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1: German police are searching for a 21-year-old suspect after a van drove into a crowd during Berlin's Pride celebrations on Saturday night. They say he has ties to Islamist circles. One person has been killed and 16 others are injured. Authorities say the van drove into a park near the route of the LGBTQ plus event before crashing into a tree. The vehicle was found abandoned at the scene. An intensive manhunt is currently underway for the suspect, identified as Abdul B. They have warned that he may be armed and dangerous.
2: Es ist ein mutmaßlicher Tatverdächtiger. Wir haben weiterhin noch keinerlei Hinweise auf seine konkreten Motivationshintergründe oder auf den genauen Ablauf oder seinen Tatbeitrag als solchen. Nichtsdestotrotz ist ein Tatverdächtiger identifiziert worden und dieser Tatverdächtige ist Angehöriger und soll Angehöriger des islamistischen Milieus in Berlin sein.
1: Thousands of people had gathered for Berlin's